Hallo, hallo. Herzlich willkommen zu Another Thought hier im Callshop Radio in Düsseldorf. Ja, ich freue mich sehr, heute hier in die nächste Stunde ein paar Lieder spielen zu dürfen. Genau, es wird relativ ruhig und schön, zwischendurch vielleicht ein bisschen melancholisch. Und nach mir spielt dann Jakob, Summe Total. Er winkt mir gerade. Genau, wir beginnen mit einem Lied von Duval Timothy Toussaint.

Hallo, willkommen zu meiner Sendung Unity. Ich bin's, Mitzibub, wie immer. Und heute habe ich einen Special Guest dabei, und zwar Didier Durstlöcher, eine gute Freundin von mir aus Aachen. Und ja, und ich habe in den ersten 40 Minuten habe ich jetzt ein paar Tracks dabei. Bisschen wild, bisschen Dubstep, Halftime Drum Bass natürlich. Und die ich halt in den letzten Wochen so nochmal gedickt habe, beziehungsweise ehrlich gesagt letzte Nacht nochmal, weil da hatte ich so einen Hyperfokus. Ja, wer mich kennt, der weiß, was ich da so mache. Es eben war Komodo mit Forrester. Ich bin gerade auch in einer krassen Komodo-Phase. Kann ich nur wärmstens empfehlen. Und der nächste Track ist von Lemotril und Magugu on Topper. Habt ihr letztens im Open Ground vor 2 Monaten, 3 Monaten gesehen, war iconic. Ja, viel Spaß.

So, ich habe leider die Buff ein bisschen zu laut gehabt, deswegen hattet ihr jetzt so ein Ding. Guten Morgen, YSL, by the way, der jetzt eingeschaltet ist und eben aufgestanden ist. Auf jeden Fall. Dings, das waren eben Ed Russian Optica mit Wormhole. Das ist ein gleichnamiges Debütalbum, meine ich, von 98. Das war mein erste Vinyl, meine erste so. Vielleicht 2012 gekauft habe, ohne zu wissen, dass ich jemals auflegen werde. Ja, genau. Und jetzt spiele ich Calibre featuring Chimpo. Start again. Viel Spaßi.

Hallo und gute Morge zu E Mañana, eurer Breakfast Show auf Culture Radio. Ich bin Omid Salem und wir streamen heute aus Frankfurt, da wo alles begonnen hat, mit einer sehr, sehr persönlichen Person, unserem besten Freund von mir und JD Potts, Vitello Tornado. Das ist die stürmische Version des italienischen Speisekartenklassikers. Ganz so stürmisch wird es heute Morgen nicht. Wir haben Ambient begonnen und machen auch erstmal mit den Menno-Vibes so weiter und lassen uns dann überraschen, wo uns die Reise hinführt. Schön, dass du hier bist, Julius.

0: Auch einen wunderschönen guten Morgen von meiner Seite. Erstmal vielen, vielen Dank für die Einladung. Freut mich wirklich sehr, dass wir es endlich geschafft haben. Ich würde sagen, wir machen ganz entspannt weiter und schauen, wo uns die nächsten 2 Stunden hinbringen werden.
1: Das war der Song Birds and Flutes von MLO und wir machen direkt weiter mit Wladimir Fuduji Furda mit dem Song Medi, 85 erschienen auf dem Label Jugodisc.

Wir machen weiter mit dem Song Abends von Becker, Stegmann und Säumer, erschienen 2014 auf einem unserer Lieblingslabels.

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Wir machen weiter mit einem ganz besonderen Track aus den Niederlanden von einem Künstler namens Camillo. Entdeckt habe ich den Song in meiner zweiten Lieblings-Morning-Show, Private Hearts von Elias Masia. Und der gute Camillo war so freundlich, an der Stelle big Shoutouts, uns den Song zuzuschicken. Ist noch unreleased, aber definitiv ein Künstler, den man auf dem Radar behalten sollte. Hier ist Camillo und Oysters. Viel Spaß.

Das war Camillo mit Oysters. Wir machen weiter mit der Hamburger Band Unhappy Birthday, die vor ziemlich genau 6 Monaten ein tolles Album rausgebracht haben namens Mondchateau. Und wir hören jetzt den Song Plaza. Viel Spaß!

Wir machen weiter mit einem modernen Klassiker. Hier ist Find It In Your Eyes by The System von der The System EP. Ganz liebe Grüße an alle, die zuhören. Liebe Grüße ans Office. Seid fleißig, Leute. Bis später.

Wir machen weiter mit einem Song aus dem Jahre 85 aus Belgien von der Hotel EP. Hier ist Jean-Claude Batrin mit Game City.

So, das war Rebecca's Theme von Art Wilson. Als nächstes hören wir Breezin von Boris Gardien Happening auf der beachigen Form. Und ich übergebe gleich an den guten Timo. Also, viel Spaß, Leute.

An alle die, die sich in der letzten Dreiviertelstunde an der lieblichen Stimme von Vitello Tornado erfreut haben. Hast du sehr gut gemacht. Wundervolle Radiostimme. Wir machen jetzt weiter mit etwas Brasil, Todo Amor, E Bom, von Elite.